Guten Abend. Ich würde gern Anton sprechen. Anton Müller. Wir waren mitten in der Transaktion. Ich wollte gerade das Geld überweisen. Naja, das Problem: Virus, Anrufen, Mail, Kundennummer. Kundennummer. Ja, besser. Dein Kollege, der Anton Müller, wie heißt er eigentlich wirklich? Jedenfalls, sein Deutsch war echt extrem gut. Er wollte mir gerade erzählen, in welcher Stadt ihr seid. Ist es Bukarest? Nein, alles gut. Ich wollte nur wissen, in welcher Stadt ihr seid. Bin hier in meinem Bett. Ihr kriegt von mir kein Geld. Übrigens, bei Computerviren sagt man meist der Virus und nur beim medizinischen Begriff das Virus. Wie heißt du eigentlich? Ich find's immer angenehm, wenn sich sowas Menschliches ergibt hier. Das baut so Brücken, wenn ich die echten Namen erfahre. Dorina. Das klingt ja sogar glaubwürdig. Schöner Name. Mein Name ist Christian. Christoph. Christopher. Ist Dorina rumänisch? Würde wetten, dass es rumänisch ist. Habe ich mir schon vorher gedacht. Ist es schon warm in Bukarest? Hier bei uns blüht noch nichts. Kannst ruhig auflegen, wenn ich dir auf die Nerven gehe. Oder noch besser, mich weiterverbinden zu Anton Müller. Aber dich mag ich. Du klingst echt nett. Ich habe übrigens den ganzen Abend Zeit. Ich habe so ein Programm, wo ich die Nummer wechseln kann. Jetzt gerade habe ich aus Luxemburg angerufen. Hast du gesehen? Dorina? Bist du noch da? Ich habe eine Schwester. Die heißt Dora. Sie wurde fortgeweht im Bora. Das ist dieser Wind in Triest. Kennst du das Wort? Bora. Schönes Wort irgendwie. Und ich habe einen Esel als Haustier. Er heißt Ernst. Ich nehme Schwester und Esel oft mit in den Park. Dann jagen wir Radfahrer. Fährst du Rad? Ich hasse Radfahrer.

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7: Der erste Eindruck. Absolut existenziell und alles entscheidend. The first impression counts. Habe ich neulich gelesen. Als Lobby hängt das natürlich tutti completi an mir. Bei mir werden Sie immer schon erwartet, wärmstens in Empfang genommen, kompetent beraten, weitergeleitet, ein- und ausgecheckt. Rila und Yves treten ein und ich sehe sofort, Sie wollen gern eine gute Zeit. Ja, Sie wollen es wirklich unbedingt.
8: Also ich find's toll. Es ist toll, oder?
9: Ja, toll.
8: Schau mal, alles Teppich. Sieht richtig gemütlich aus.
7: Wir bieten erstklassigen Service für ein erstklassiges Erlebnis der Sonderklasse.
8: Toll, oder?
9: Ein toller Teppich?
8: Ja.
9: Macht es dir auch nichts aus? Du findest Teppich doch oft ungepflegt.
8: Aber der sieht total gepflegt aus. Total toll.
9: Und niemand hier. Wie toll.
8: Ganz ungestört. Also ich find's toll. Endlich haben wir Zeit für uns.
9: Ja, nur du und ich. Einfach toll.
8: Nur du, ich und ein Wellness-Hotel. Draußen schneit es, keiner will was von uns. Nicht mal das Draußen oder die Umgebung. Toll. Wir machen die Handys in Flugmodus und tschüss.
7: Wir bieten Abgeschiedenheit, Ruhe. Zen, zen, zen. Hier könnten Sie sich mal so richtig um sich selbst kümmern, aber sogar das übernehmen wir für Sie.
9: Dass du auch dein Arbeitshandy ausgemacht hast, das ist total toll. Danke.
8: Schau mich an. Nase, Augen, Ohren, alles deins. Nur du, ich, ein Wellness-Hotel und ganz wundervolle Lampen. Schau mal.
9: Ist dir das nicht so altmodisch?
8: Nein, retro, toll.
9: Ach, toll.
8: Ja, wirklich toll. Also, möchtest du jetzt gerne irgendetwas von mir?
9: Du meinst, ich soll dir sagen, was ich brauche?
8: Genau. Total.
9: Okay, toll. Also, ich brauche, dass du mir sagst, dass es dir etwas bedeutet, mit mir hier zu sein.
8: Es bedeutet mir etwas, mit dir hier zu sein.
9: Ich brauche mehr.
8: Es bedeutet mir sehr viel, mit dir hier zu sein.
9: Ich brauche mehr.
8: Es bedeutet mir sehr viel, mit dir hier zu sein. Es bedeutet mir sehr viel, dass du zu mir zurückgekommen bist. Es bedeutet mir sehr viel, dass wir hier sind. Auch wenn ich den Schwarzwald hasse und Süddeutschland hasse und Torte hasse. Aber wir sind jetzt zusammen hier und das wird wundervoll.
9: Toll.
8: Ja.
7: Das ist jetzt offensichtlich ein intimer Moment. Und wenn man sich auskennt, verhält man sich, als wäre man gar nicht existent. Und stört jetzt auf keinen Fall.

0: Wo ein Pool im Raum ist, da halt es. Wo ein Pool im Raum ist, da legt man sich gern dazu. Magda sitzt an meinem Beckenrand, ihre Beine im Wasser. Eve kommt dazu, sie bleibt am flachen Ende stehen.
1: Schön war's. Schön, dich mal wieder zu sehen.
2: Ja.
1: Wie geht es dir so mit...
2: Mit was?
1: Mit dem Studium.
2: Gut.
1: Und sonst so?
2: Ja.
1: Geschäftlich.
2: Prostitution läuft immer gut.
1: Ich dachte, man sagt Escort.
2: Du solltest keine Angst vor Worten haben.
1: Ich habe keine Angst. Ehrlich, ich bewundere dich. Ich könnte das ja nicht.
2: Das sagen immer alle über mich und meinen Beruf. Wir könnten das ja nicht. Sagen auch die Männer und rufen mich an.
1: Wie sind deine Kunden denn so?
2: Wie sollten alte, reiche, weiße Männer schon sein?
1: Ah.
2: Meistens ganz süß.
1: Oh.
2: Wie ist es denn bei dir so?
1: Super. Wir machen große Fortschritte.
2: Rila sagt, du forschst jetzt an Designer-Babys?
1: Das stimmt nicht. Es geht um künstliche Gebärmütter. Es geht um körperexterne Geburten.
2: Sehr speziell.
1: Eigentlich nicht. Weißt du, erst wenn Frauen, egal ob mit oder ohne Vagina, Brüste oder Eierstöcke, nicht mehr mit Müttern assoziiert werden, erst dann sind wir frei. Dann wird nicht mehr erwartet, dass Kümmern immer Streicheln heißt und Wiegen und Küssen und Pflaster aufs Knie. Wenn Geburt nicht mehr mit Frauen schreiend, weinend, aufgerissen, Beine gespreizt, daliegend assoziiert wird, dann erst werden wir frei sein können.
2: Ich bin frei.
1: Nicht frei von deinem Körper.
2: Frei durch meinen Körper.
1: Ich verstehe nicht, warum sich viele Frauen so sehr gegen den Gedanken der Freiheit wehren. Und was eigentlich das Problem mit Designerbabys ist. Wir haben Designerlampen, Designerwohnungen, Designerkugelschreiber. Wir lieben nun mal Dinge länger, wenn sie ästhetisch ansprechend sind. Das ist humanistische Nachhaltigkeit. Das ist Ästhetisierung für den guten Zweck.
2: Ein guter Zweck ist dir also wichtig.
1: Dir nicht.
2: Wäre ich sonst dir?
1: Gute Frage. Warum bist du denn hergekommen?
2: Hast du ein Problem damit, dass ich mal nach meiner Schwester sehen will?
1: Das Wochenende sollte nur uns beiden gehören. Es ist wichtig.
2: Mir ist wichtig, dass es ihr gut geht.
1: Es geht ihr gut.
0: Da geht sie, ohne überhaupt den Fuß in mich gehalten zu haben. Nur die Zehenspitze. Und sie wäre überzeugt. Und was ist mit dir? Ich sehe doch deine Blicke. Komm, schwimm ein Stück und fühl deine Muskeln. Leg dich auf den Rücken und fühl dich so leicht.
2: Sie denkt, ich sei die Böse. Sie denkt, ich würde etwas zerstören. Sie denkt, sie wüsste über mich, was ich selbst nicht wüsste. Dabei weiß ich selbst am allerbesten Bescheid.
0: Du denkst, du wüsstest, wie ich mich anfühle. Dabei weißt du nicht, was ich dir zu geben vermag. Komm in mich und verliere Angst, Sorge und dein Körpergewicht. Wasser in jeder Pore, lass ich dich vergessen, dass es auch in den Poren aller anderen war.
2: Das Schwierigste war nie, den Körper herzugeben, zu teilen mit einem anderen für eine bestimmte Zeit. Dabei ein Maximum an Geld im Minimum an Zeit. Jeder Unternehmensberater würde mir gratulieren. Doch dann fing es an, dass meine Kunden mich um ganz andere Dinge baten. Restaurantbesuche mit den Eltern. Brunch beim Chef. Ausflug mit den Patenkindern. Lunch und Zoo und Firmenfeier. Rundumpaket und sorgenfrei. Jetzt muss ich mir ihre Einsamkeit anhören, die ihnen in jeder Hautfalte steckt, die sie ausdünsten, die ich ablecke, schlucke und verdaue, ohne Würgereflex und ohne die Miene zu verziehen.
0: Brusthoch ist das Wasser, sei unbesorgt. Fühl dich, als wärst du der einzige Mensch in mir. Fühl dich, kurz als hätte das mit den anderen nichts zu tun. Ich bin frisch und voller Chlor. Du denkst, ich bin blau, dabei bin ich transparent. Wenn du nur wegen der anderen hier bist, warum schaust du mich dann so an?
2: Ich bin hier wegen Rila und Mama.
0: Aber ganz kurz. Nur ganz kurz.
2: Aber ganz kurz schieße ich die Augen und lasse zu.
0: Lass es zu, dass ich dich umfange.
2: Dass das Wasser mich hält. Dass das Plätschern mich beruhigt.
0: Dass ich dich reinige. Dass ich dich umschließe. Dass ich dich in Dampf einhülle, bis dich niemand mehr sieht. Du lässt es zu und ich werde dich leicht machen.

Mag sein, er ist aus meiner Rippe geschnitten worden. Er hat in meinen schlimmsten Befürchtungen gewohnt. Er ist eine Assoziationskette, die irgendwann bricht. Seine Stimme geht nicht sanft in diese gute Nacht, nein, sie teilt sich unter schrecklichen Schmerzensschreien, sie steht über allem wie eine Gewitterwolke, die allen das Hirn stillstehen lässt. Bob Dylan. Seine Stimme hat mehr Menschenleben auf dem Gewissen als sämtliche Kriege zusammen. Dylan ist das Bockenvirus unter den Unterhaltungskünstlern, das muss man ihm lassen. Jetzt klopft er schon so lange an das Himmelstor, aber niemand öffnet ihm, da dahinter nichts ist. Wie immer will er nicht einsehen, dass ihn kein Sinn ereilen wird, dass man ihm die Luft auslassen wird. Und dann verteilt er sich wie ein amerikanischer Rundgesang über alle Lippen. Bob Dylan. Er mag ja glauben, nur für sich zu sein, wie eine Vase ohne Strohblume, aber er steht auf allen Tischen, allen Simsen der besiedelten Welt. Er ist selbst eine Siedlung, die nur aus Gerüchten besteht, die sich selbsttätig verbreiten. Eine Wandelsiedlung, oh ja, jede Werbung wirbt um ihn. Er hat sich noch niemals hingegeben, er schleicht in geistverlassenen Gegenden herum, bis er aufgegriffen wird von streunenden Hunden. Das nimmt er schon nicht mehr wahr, da er über Wahrnehmungen längst hinaus ist. Bob Dylan. Er murmelt diese Sätze vor sich hin. Er weiß nicht, woher sie kommen. Das ließe sich singen, denkt er, bevor sein Denken erlöscht. Da glost noch etwas. Ich umfasse Vielfältiges, sagt er. Aber da ist er schon nicht mehr.